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Was war das? 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

weiter so. Schreit doch noch lauter, noch lauter! 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Sind die Sehnen dieser Faust erschlafft?

0: Kasper, sag, hast du sie zur Sünde verleitet?
1: Umsonst. Sie widersteht der Verlockung. Und dieser verdammte Eremit.
2: Ach, dieser Eremit.
0: So habe ich keinen Teil an ihr. Aber vielleicht...
3: Genügt er dir allein?
0: Das findet sich...

0: Was für eine schreckliche Hitze. Kein Wunder, die Hölle ist ganz nah. Der Totenkopf ist weg und mein Jagdmesser auch.
1: Samuel lässt grüßen. Hier hast du alles, was du brauchst. Einen kleinen Herd.
2: Und einige Reisigbündel.
3: Erstklassige Bedienung, danke sehr.
0: Prost, Samuel.
1: Uhui!
3: Das hat mich gestärkt. Aber wo bleibt Max? Er wird doch sein Wort halten.
0: Das Feuer wird verlöschen. Ich muss Holz nachlegen. Samuel, hilf!
3: Jetzt knistert das Feuer wieder. Rauch! Immer mehr Rauch!

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Samuel Albert Nefratzen. Sieh noch einmal hin, damit du die Folgen deiner feigen Torheit erkennst.

0: jetzt allein auf jetzt ist schick und muss auf sein. Späť rohne du!
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